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1: Barcelona ist ein einzigartiges Reiseziel, das Kultur, Geschichte, Kulinarik und mediterranes Lebensgefühl auf unvergleichliche Weise vereint. Die Stadt begeistert mit ihrer Lage direkt am Meer und einer Mischung an urbanem Flair und entspannter Strandatmosphäre. Ein zentraler Grund für einen Besuch ist die beeindruckende Architektur, allem voran die weltberühmte Sagrada Familia, der Park Güell und die verspielten Häuser wie Casa Batlló. Diese Bauwerke verleihen der Stadt ein unvergleichbares Gesicht und laden zum Staunen ein. Auch für Kulturinteressierte gibt es unzählige Museen, Galerien und historische Viertel wie das Barri Gòtic, in dem engen Gassen, kleine Plätze und mittelalterliche Gebäude eine besondere Stimmung schaffen. Wer das echte Leben der Stadt erleben möchte, schlendert über die lebhafte Flaniermeile La Rambla oder durch die Markthalle La Pulqueria, wo frische Tapas, Meeresfrüchte und regionale Spezialitäten locken. Gleichzeitig bietet Barcelona traumhafte Strände, die nur wenige Minuten vom Stadtzentrum entfernt liegen. Hier kann man sich in der Sonne entspannen, Wassersport treiben oder einfach den Blick aufs Mittelmeer genießen. Abgerundet wird alles durch die katalanische Küche, die kreativen Tapas, frischen Fisch und die berühmte Paella zu einem Erlebnis macht. Barcelona ist somit ideal für alle, die Kultur, Kulinarik und Strandurlaub miteinander verbinden wollen. Ein Reiseziel, das in jeder Jahreszeit seinen Reiz hat und unvergessliche Eindrücke hinterlässt. Der perfekte Reisezeitraum für Barcelona sind die Monate April bis Juni und September bis Oktober. In dieser Zeit herrschen angenehme Temperaturen zwischen 14 und 25 Grad. Es gibt weniger Touristenmassen und günstigere Preise für Unterkünfte und Flüge. Das mediterrane Klima bietet viel Sonnenschein und ideale Bedingungen für Sightseeing sowie Strandbesucher.
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1: Die Kanarischen Inseln sind ein echtes Paradies für Reisende und bieten weit mehr als nur Sonne und Strand. Ihr ganzjährig mildes Klima macht sie zu einem perfekten Reiseziel, egal ob im Winter oder Sommer. Gerade in den kälteren Monaten Europas locken die Inseln mit angenehmen Temperaturen und viel Sonnenschein, was sie zu einer attraktiven Alternative für alle macht, die dem Winter entfliehen möchten. Jede Insel der Kanaren hat ihren eigenen Charakter. Gran Canaria punktet mit ihrer beeindruckenden Vielfalt, von goldenen Stränden bis zu grünen Berglandschaften. Teneriffa begeistert mit dem majestätischen Teide, Spaniens höchstem Berg, und mit charmanten Küstenorten. Lanzarote fasziniert durch ihre einzigartigen Vulkanlandschaft und die harmonische Architektur, die sich perfekt in die Natur einfügt. Fuerteventura ist ein Paradies für Wassersportler und Strandliebhaber, während La Palma, La Gomera und El Hierro vor allem Wanderer und Naturliebhaber anziehen, die Natur und unberührte Landschaften suchen. Neben den landschaftlichen Highlights bieten die Kanaren auch ein spannendes kulturelles Erlebnis. Historische Altstädte, traditionelle Feste und eine lebendige Gastronomie lassen Besucher in die lokale Lebensweise eintauchen. Die Küche der Kanaren mit Spezialitäten wie Papas, Arrugadas und frischem Fisch ist ein weiterer Grund, die Inseln zu entdecken. Dank der guten Erreichbarkeit, der Schönheit von Natur und Landschaft sowie der Mischung aus Erholung und Aktivurlaub sind die Kanarischen Inseln ein echter Geheimtipp, um Energie zu tanken und gleichzeitig Neues zu entdecken.
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1: Barcelona ist ein einzigartiges Reiseziel, das Kultur, Geschichte, Kulinarik und mediterranes Lebensgefühl auf unvergleichliche Weise vereint. Die Stadt begeistert mit ihrer Lage direkt am Meer und einer Mischung an urbanem Flair und entspannter Strandatmosphäre. Ein zentraler Grund für einen Besuch ist die beeindruckende Architektur, allem voran die weltberühmte Sagrada Familia, der Park Güell und die verspielten Häuser wie Casa Batlló. Diese Bauwerke verleihen der Stadt ein unvergleichbares Gesicht und laden zum Staunen ein. Auch für Kulturinteressierte gibt es unzählige Museen, Galerien und historische Viertel wie das Barri Gòtic, in dem engen Gassen kleine Plätze und mittelalterliche Gebäude eine besondere Stimmung schaffen. Wer das echte Leben der Stadt erleben möchte, schlendert über die lebhafte Flaniermeile La Rambla oder durch die Markthalle La Pulqueria, wo frische Tapas, Meeresfrüchte und regionale Spezialitäten locken. Gleichzeitig bietet Barcelona traumhafte Strände, die nur wenige Minuten vom Stadtzentrum entfernt liegen. Hier kann man sich in der Sonne entspannen, Wassersport treiben oder einfach den Blick aufs Mittelmeer genießen. Abgerundet wird alles durch die katalanische Küche, die kreativen Tapas, frischen Fisch und die berühmte Paella zu einem Erlebnis macht. Barcelona ist somit ideal für alle, die Kultur, Kulinarik und Strandurlaub miteinander verbinden wollen. Ein Reiseziel, das in jeder Jahreszeit seinen Reiz hat und unvergessliche Eindrücke hinterlässt. Der perfekte Reisezeitraum für Barcelona sind die Monate April bis Juni und September bis Oktober. In dieser Zeit herrschen angenehme Temperaturen zwischen 14 und 25 Grad. Es gibt weniger Touristenmassen und günstigere Preise für Unterkünfte und Flüge. Das mediterrane Klima bietet viel Sonnenschein und ideale Bedingungen für Sightseeing sowie Strandbesuche.
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1: Slowenien ist ein faszinierendes Reiseziel, das auf vergleichsweise kleiner Fläche eine beeindruckende Vielfalt bietet. Das Land liegt eingebettet zwischen Alpen, Adria und einer Tiefebene und vereint so unterschiedliche Landschaften wie schroffe Bergketten, sanfte Weinberge und mediterrane Küstenabschnitte. Die Hauptstadt Ljubljana begeistert mit ihrem charmanten Altstadtkern, der imposanten Burg und zahlreichen Brücken. Die Stadt ist zwar überschaubar, aber dennoch kulturell lebendig, mit vielen Museen, Galerien und Veranstaltungen. Naturfreunde kommen in Slowenien voll auf ihre Kosten. Der Triglav-Nationalpark mit seinen majestätischen Gipfeln, klaren Bergseen und weitläufigen Wanderwegen ist ein Paradies für Wanderer, Kletterer und Radfahrer. Besonders beliebt sind der Bleder See mit seiner malerischen Insel und der Bohinjer See, der etwas ruhiger und ursprünglicher ist. Auch die unterirdische Welt Sloweniens ist beeindruckend. Einige Höhlen gehören zu den spektakulärsten Höhlensystemen Europas. Daneben lockt die slowenische Adriaküste mit mediterranem Flair. Orte wie Piran bieten malerische Altstädte, venezianische Architektur und entspannte Promenaden direkt am Meer. Ein weiterer Pluspunkt ist die Nachhaltigkeit, die in Slowenien gelebt wird. Das Land setzt konsequent auf Natur- und Umweltschutz, was sich in zahlreichen umweltfreundlichen Unterkünften und Outdoor-Aktivitäten widerspiegelt. Insgesamt kombiniert Slowenien kulturelle Vielfalt, atemberaubende Natur und kulinarische Genüsse auf engem Raum. Wer ein Reiseziel sucht, das sowohl entspannend als auch aktiv, ursprünglich und gleichzeitig modern ist, findet in Slowenien eine ideale Wahl. Die ideale Reisezeit für Slowenien ist meist Mai bis September. Im Frühjahr und Sommer sind die Temperaturen angenehm, die Natur blüht und es eignet sich für Wandern, Radfahren und Sightseeing. Wer Skifahren möchte, reist am besten zwischen Dezember und März.
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1: Sardinien ist ein traumhaftes Reiseziel, das für nahezu jeden Urlaubstyp etwas zu bieten hat. Die italienische Mittelmeerinsel begeistert mit einer Kombination aus atemberaubender Natur, kristallklarem Wasser, reicher Kultur und kulinarischen Genüssen. Die Küsten Sardiniens gehören zu den schönsten Europas. Weiße Sandstrände, versteckte Buchten und türkisfarbenes Meer prägen das Bild. Besonders die Costa Smeralda im Nordosten ist weltberühmt. Doch auch weniger bekannte Strände wie Cala Luna bieten Postkartenidylle und Ruhe abseits der großen Touristenströme. Wassersportler kommen hier ebenso auf ihre Kosten wie Sonnenanbeter und Naturliebhaber. Abseits der Küsten lockt das Inselinnere mit wilden Bergen, tiefen Schluchten und ursprünglichen Dörfern. Wanderfreunde finden hier spannende Routen, etwa durch den Cennacentu-Nationalpark oder die spektakuläre Gorupu-Schlucht. Zudem bietet Sardinien eine faszinierende Geschichte von den geheimnisvollen Nuragen, prähistorischen Steintürmen bis hin zu charmanten Altstädten wie Cagliari oder Alghero, in denen italienisches Flair und historische Architektur verschmelzen. Der perfekte Reisezeitraum für Sardinien liegt zwischen Mai und Oktober. Mit Mai, Juni und September als idealen Monaten für angenehmes Wetter, warmes Meer und weniger Touristenmassen. In dieser Zeit herrschen Temperaturen von 24 bis 30 Grad, über 7 Sonnenstunden täglich und Wassertemperaturen ab 18 bis 24 Grad. Ob Badeurlaub, Aktivferien oder kulturelle Entdeckungstour, Sardinien bietet all das und noch viel mehr und ist damit ein ideales Ziel für unvergessliche Reisen.
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0: grüne Landschaften und idyllische Fischerdörfer. Ideal für alle, die Spanien ohne Massentourismus erleben wollen. Auch die Kapverden, einer Inselgruppe im Atlantik mit stabilen Temperaturen, schwarzen und weißen Sandstränden, sind ideal für entspannte Auszeiten und Wassersport ohne riesige Touristenzahlen. Kirgisistan fasziniert mit unberührter Berglandschaft im Tien-Shan-Gebirge, Nomadenkultur und Trekkingrouten wie um den Songkul-See. Usbekistan lockt mit interessanten Städten wie Samarkand und Bukhara. Dank neuer Hochgeschwindigkeitszüge und einfachem E-Visa ist das Land zugänglicher als je zuvor. Die Azoren in Portugal werden als Hawaii Europas gefeiert, mit verschiedenen vulkanischen Kratern und interessanten heißen Quellen. Und Ruhe und Erholung finden Urlauber auch auf der Insel Vis in Kroatien. Diese bleibt autofrei und bietet viele neue Rad- und Wanderwege.
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1: Hallo und herzlich willkommen zu einer neuen Folge von Connect Radio. Ihr seid beim Weekend Warm-Up und mein Name ist Steffi. Ich freue mich, dass ihr wieder dabei seid. Und heute bleiben wir direkt wieder hier in der Region, denn in Nürnberg ist gerade wieder Altstadtfestzeit. Also jetzt noch bis Sonntag verwandeln sich Teile der Nürnberger Altstadt in einen großen Treffpunkt zum Essen, Trinken, Musik, Hören und Sitzen. Und was es damit auf sich hat, das hören wir gleich.

Ihr seid bei Connect Radio und mein Name ist Steffi. Es ist gerade wieder Altstadtfestzeit bis Sonntag. Das Ganze hat mittlerweile richtig eine Tradition. Seit 1970 wird das Nürnberger Altstadtfest gefeiert. Wer schon einmal dort war, kennt wahrscheinlich die kleinen Fachwerkhäuschen auf der Insel Schütt, die vielen Bierbänke und natürlich die fränkischen Spezialitäten. Aber woher kommt das Altstadtfest eigentlich? Was kann man dort erleben und was hat es mit dem berühmten Fischerstechen auf sich? Genau darum geht es heute bei mir.

Seit wann gibt es das Altstadtfest? Mein Name ist Steffi, ihr seid bei Connect Radio. Mehr als 50 Jahre gibt es das Nürnberger Altstadtfest mittlerweile. 1970 wurde es zum ersten Mal gefeiert und seitdem gehört es fest zum Nürnberger Veranstaltungskalender. Interessant ist aber, das Fest sah früher noch etwas anders aus als heute. In den 1970er Jahren hatte das Altstadtfest auf der Insel Schütt deutlich mehr Volksfestcharakter. Das Konzept, das wir heute kennen, entwickelte sich erst später. 1984 entstand beispielsweise der sogenannte Markt der Gastlichkeit mit seiner gastronomischen Budenstadt. Und genau das macht für mich auch heute den Charme des Altstadtfests aus. Es geht weniger um riesige Fahrgeschäfte und irgendwelche Attraktionen, sondern vielmehr ums Zusammensitzen, Essen, Trinken und darum, mitten in der Nürnberger Altstadt eine gute Zeit zu verbringen. Und damit hat das Fest inzwischen schon einige Generationen von Nürnbergern begleitet.

Wo findet das Altstadtfest eigentlich statt? Wenn wir von der Nürnberger Altstadt sprechen, gibt es vor allem zwei Orte, die ihr euch merken könnt. Die Insel Schütt und den Hans-Sachs-Platz. Die Insel Schütt liegt mitten in Nürnberg direkt an der Pegnitz. Und hier befindet sich der sogenannte Markt der Gastlichkeit. Der zweite große Bereich ist der Hans-Sachs-Platz. Dort befindet sich der Markt der Familien. Hier gibt es auch Fahrgeschäfte, Essensstände und Unterhaltung. Also gerade auch für Familien mit Kindern einiges zu entdecken. Und noch ein dritter Ort spielt eine Rolle, die Katharinenruine. Dort gibt es während des Altstadtfests ein eigenes Kulturprogramm. Das Schöne ist also, das Fest verteilt sich auf mehrere Orte mitten in der Stadt und lässt sich wunderbar mit einem Spaziergang durch Nürnberg verbinden.

Was gibt es dort zu essen? Ihr seid bei Connect Radio. Mein Name ist Steffi und ich zeige euch das Nürnberger Altstadtfest. Ein Altstadtfest ohne Essen, das ist in Nürnberg wahrscheinlich kaum vorstellbar. Denn ein ganz wichtiger Bestandteil des Festes ist die fränkische Küche. Auf der Insel Schütt steht auch deshalb ganz bewusst der Markt der Gastlichkeit. Gerade jetzt im Herbst gehören beispielsweise Zwiebelkuchen und Federweißer zu den Klassikern, die ihr dort finden könnt. Dann kommen natürlich auch noch eine jede Menge regionale Spezialitäten. Und ich habe euch ein kleines Quiz mitgemacht. Also das Erste, was es dort zu essen gibt, ist ein Scheiferler. Aber ich glaube, das hört man ziemlich stark raus. Das ist ein Scheuferle. Es gibt dort auch Ochsenbrocken zum Beispiel. Ja, das ist auf jeden Fall ja Ochsenbrust. Aber was ist mit Lustmuffmolch? Wisst ihr, was das ist? Ja, das löse ich auf Instagram auf, denn ich habe nämlich die fränkische Speisekarte und die hochdeutsche Speisekarte abfotografiert und da könnt ihr auf jeden Fall nachschauen, was das ist.

Ihr seid bei Connect Radio, mein Name ist Steffi. Neben den Klassikern, die ich euch gerade ja über die Speisekarte gesagt habe, kommen natürlich ja auch noch andere Sachen dazu. Aber es wird auch langsam früher dunkel, die Abende werden kühler, man sitzt mit Freunden zusammen, man isst was Warmes, man genießt die Atmosphäre. Das Altstadtfest steht deshalb nicht nur für Veranstaltungen und Musik, sondern auch für Heimat, für Küche, für uns die Lebensart. Vielleicht auch mal eine gute Gelegenheit, mal wieder etwas typisch Fränkisches zu bestellen, das man sonst gar nicht so häufig isst.

Wer jetzt denkt, beim Altstadtfest sitzt man eigentlich nur auf der Insel Schütt und isst und trinkt, der unterschätzt das Ganze ein bisschen, denn rund um das Fest gibt es auch jede Menge Programm. Musik gehört genauso dazu und verschiedene Veranstaltungen. Es gibt ein eigenes Kulturprogramm von Jazz über Kabarett bis hin zu Pop. Und für Familien gibt es auch ganz viel. Also das Altstadtfest kann man kostenlos besuchen und für das Fest selbst wird auch kein Eintritt verlangt. Man kann also einfach vorbeilaufen, durchschlendern und schauen, was gerade los ist. Also ein bisschen ein sehr guter Mix aus allem.

Und jetzt kommen wir noch zu einer Tradition, die beim Altstadtfest definitiv heraussticht, dem Fischerstechen auf der Pegnitz. Das klingt erstmal kurios, hat aber eine lange Geschichte. Beim Altstadtfest wurde diese ab 1970 auch ja wiederbelebt. Das Prinzip ist ziemlich einfach. Zwei Gegner stehen jeweils auf einem Kahn und versuchen sich gegenseitig mit einer langen Stange ins Wasser zu befördern. Dabei gibt es genaue Regeln, wo getroffen werden darf. Und natürlich braucht man viel Gleichgewicht, Kraft und Ausdauer. Denn am Ende möchte keiner derjenige sein, der in der Pegnitz landet. Das Ganze findet zwischen Agnesbrücke und Schiene-Cheetah-Steg statt und gehört mittlerweile zu den bekanntesten Traditionen des Nürnberger Altstadtfests.

So, meine Lieben, damit sind wir schon am Ende des heutigen Weekend Warms angekommen. Wir haben viel über das Nürnberger Altstadtfest gelernt. Das geht noch bis zum Sonntag. Das heißt, ihr habt noch Gelegenheit, drüber zu schauen. Und wenn ihr nicht selbst hingehen wollt und die Speisekarte studieren wollt, schaut gerne bei uns auf Instagram connectradio-nürnberg vorbei. Da poste ich die Auflösung. Ich bin Steffi und das war's für diese Woche. Genießt euer Wochenende, genießt den Herbst und vielleicht sieht man sich ja auch am Altstadtfest. Bis dahin!

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